mit unserer heutigen 70s Song Story. Da erleben wir vielleicht einen der besten Easy Rider Songs seiner Zeit, der aber mangels harter Gitarrenakkorde oftmals gar nicht so recht in diese Schublade reinpassen will. Wir fahren nämlich jetzt in den Herbst 1972 mit der Gruppe America und das Ganze entlang des Ventura Highway an der amerikanischen Westküste, hoch noch bis zur Pop-Platzierung 8. Chewing a piece of grass, walking down the road. So startet der Song erstmal zu Fuß. Some people say this town don't look good in snow. Die Leute sagen, diese Stadt macht einfach keinen Spaß im Winter. Welche Stadt ist das schon? Am Ventura Highway, da ist der Sonnenschein den ganzen Tag lang. Die Nächte dort sind kräftiger als der Mondschein, wenn der freie Wind durch dein Haar bläst. Und wenn du nach oben schaust, dann fühlst du dich wie mit Sternen überschüttet, wishing on a fallen star. Der Nachthimmel am Ventura Highway, der Küstenstraße an der A1, den der Komponist Dewey Bunnell hier einfach so mal Ventura Highway nennt. Da findet er nämlich eine Abzweigung nach Ventura und deswegen heißt der Song auch so. Also machen wir uns jetzt zumindest mal in den nächsten gut 3 Minuten dorthin auf den Weg, direkt an die Westküste, an die A1 zum sogenannten Ventura Highway von Amerika.

Heute, da liefert unsere 70s Song Story auch mal nur die Aufklärung des Songtitels zum sogenannten Buffalo Soldier. Der Bob Marley schreibt diesen Song nach einer wahren Begebenheit nach dem amerikanischen Bürgerkrieg über 4 Infanterieregimenter, die ausnahmslos mit schwarzen Sklavensoldaten besetzt werden, um im Kampf gegen die Apachen oder die Cheyenne und die Kiowa und die Sioux Siedlungsgewinn für die Weißen zu bekommen. Und die Indianer bezeichnen eben diese schwarzen Soldaten aufgrund ihrer Haarpracht als die Buffalo Soldiers, weil sie ihre gekräuselten Haare mit den Nackenhaaren eines Büffels vergleichen. Und so werden sie respektvoll die Buffalo Soldaten, die Buffalo Soldiers genannt. Der Bob Marley kann den Song allerdings selbst mit seinen Wailers nicht mehr fertig kriegen. Und so werden die Buffalo Soldiers die erste posthume Würdigung für einen der größten Reggae-Musiker aller Zeiten, Bob Marley und die Buffalo Soldiers.

Gestartet bin ich mit dem Titel »The Sun Keeps Shining«, aufgenommen am 9. November 1955. Vier traditionelle Country-Songs haben die Everly Brothers in der Session unter der Leitung von Chet Atkins binnen 20 Minuten für Columbia Records aufgenommen. Am 31. August 1935 heirateten Ike Everly und Margaret Embry in Brownie, Kentucky. Isaac Donald Everly wurde am 1. Februar 1937 geboren. Die Familie zog bald darauf nach Chicago, wo Philip Jason Everly am 19. Januar 1939 das Licht der Welt erblickte. »Mein Vater spielte in Honky-Tonks auf einer kleinen Bühne«, erinnerte sich Don. Die Eltern wollten aber, dass die Kinder in ländlicher Umgebung aufwachsen. Ike Everly bekam eine Anstellung bei einem Radiosender in Iowa und so zog die Familie 1945 nach Shenandoah. Mit der Everly Brothers Show Little Donnie und Baby Boy Phil waren auch dabei, traten sie regelmäßig im Rundfunk auf und spielten Country-Musik. Sie wechselten oft den Wohnsitz, denn eine Gruppe, die Live-Musik spielt, war immer weniger gefragt. Der Siegeszug der Schallplatte war unaufhaltsam und die Platten wurden von DJs aufgelegt. Der Vertrag mit Columbia wurde nicht erneuert. Es blieb bei den vier Aufnahmen vom 9. November 1955. Dawn und Phil hatten die Highschool abgeschlossen und verdienten ihren Lebensunterhalt mit Clubauftritten. Inzwischen war traditionelle Country-Musik weniger gefragt, Rock'n'Roll und Rockabilly waren angesagt. Auch die Everly Brothers sprach dieser Musikstil an. Hören Sie selbst Turned Down, eine Demoaufnahme aus dem Jahr 1956.

Give Me a Future und davor Bad Boy, Sad Girl, beides Demoaufnahmen aus dem Jahr 1956 und sie machen deutlich, dass Dawn und Phil andere musikalische Vorstellungen hatten als ihr Produzent Chet Atkins ein Jahr zuvor bei Columbia Records. Das zeigt besonders auch die zweite Version von Give Me a Future aus dem Jahr 1957, die ich zuletzt gespielt habe. Jetzt eine Demoaufnahme von Leave My Woman Alone aus dem Jahr 1957 und dann die Studioversion.

Das war Maybe Tomorrow, so wie der Song bei uns auf der London-Single als B-Seite von Wake Up Little Susie erschienen ist. Und davor gab es eine Demo-Version des Liedes aus dem Jahr 1957. Ich habe mehrere dieser Versionen in meiner Sammlung. Bei Cadence Records war Wesley Rose Produzent der Everlys und ihr Manager. Ein Glücksgriff war das Ehepaar Boudelot und Phyllis Bryant als Songschreiber. Bye Bye Love war 1957 der erste Hit auf Cadence und erreichte Platz 2 der Hitparade. Hier jetzt Take One des Songs.

Wake Up Little Susie, Ich habe Take 6 gespielt, war die zweite Single auf Cadence Record und es wurde ein Nummer 1 Hit, ebenfalls von Bootalo und Phyllis Bryant geschrieben. Übrigens wurde das Lied von vielen Radiostationen blockiert. Im Autokino eingeschlafen, dieser Text ließ der Fantasie der prüden 50er Jahre zu viel Spielraum. Ein Hit wurde es dennoch. Auch die übernächste Single, wieder eine Bryant-Komposition, erreichte Platz 1. All I Have to Do is Dream. Ich spiele Take Number 1.

Moin, liebe Hörer, Gerd Musfeld am Mikrofon mit der 607. Sendung Teen Beat damals. Don Everly ist am 21. August gestorben. Ich nehme das zum Anlass, Ihnen heute ein Everly Brothers Special zu präsentieren. Ich wünsche gute Unterhaltung.

Claudette, geschrieben von Roy Orbison für seine Ehefrau Claudette, wurde ebenfalls 1957 ein Hit, unabhängig davon, dass es die B-Seite von All I Have to Do is Dream war, also ein doppelseitiger Hit. Auch hier habe ich Take 1 gespielt. Mit Bird Dog und Devoted to You, beide Songs aus der Feder der Bryans, landeten Don und Phil 1958 den nächsten Nummer 1 Hit. Jetzt Bird Dog, Take Nummer 1 und dann Devoted to You, so wie der Song bei uns als B-Seite auf dem Heliodor-Label erschienen ist.

Auch die nächste Single der Everly Brothers, Problems und Love of My Life, war 1958 ein doppelseitiger Hit und wieder war das Ehepaar Bryant als Autoren auf dem Etikett vermerkt. So ging es unaufhaltsam weiter mit Take a Message to Mary, Poor Jenny, Till I Kissed You, Let It Be Me und When Will I Be Loved. Aber inzwischen hatten wir das Jahr 1960 erreicht und die Everly Brothers waren zu Warner Brothers Records gewechselt. Cadence, Archie Blyer und Wesley Rose hatten sie regelrecht ausgebeutet mit einem Pauschalvertrag. So erhielten sie für Bye Bye Love einen Million-Seller, $56. Geld verdienten sie nur mit Tourneen durch die Staaten, die sich oft über mehrere Monate erstreckten. Die erste Veröffentlichung auf Warner Brothers erreichte Platz 1 und wurde ihre meistverkaufte Single, Kathy's Clown, geschrieben von Don Everly. Es würde zu weit führen, jetzt über die gerichtliche Auseinandersetzung der Brüder über die Autorenrechte für dieses Lied zu berichten.

eine Aufnahme, die Cadence Records im Archiv hatte und nach dem Wechsel der Everlys zu Warner Brothers veröffentlichte, was bei den Fans für Verwirrung sorgte, aber für Archie Bleier ein ökonomischer Erfolg wurde. Denn auch dieser Song wurde zum Millionseller.

Temptation. Ich habe eine Alternativversion gespielt, war ein Remake des Bing Crosby Hits aus dem Jahr 1934. Es war für die Everlys 1961 ihr letzter Nummer 1 Hit, denn zum Ende des Jahres wurden sie zum Militärdienst bei den US Marines einberufen. Sie machten danach eine Comeback-Tournee, ihre große Zeit war aber vorüber. Auf einer Europatournee erlitt Don angeblich einen Zusammenbruch wegen einer Lebensmittelvergiftung. Tatsächlich war es wohl eher ein Selbstmordversuch. Tourneestress, nachlassende Popularität, Alkohol und Drogen und ein Dauerstreit zwischen den Brüdern zermürbte sie. Auf offener Bühne kam es am 14. Juli 1973 in Los Angeles zum Bruch. Phil zertrümmerte während eines Konzerts seine Gitarre und ließ Don allein auf der Bühne zurück. 10 Jahre vergingen, bis sie überhaupt wieder miteinander gesprochen haben, und sie feierten eine Reunion in der Royal Albert Hall im Jahre 1983. Und dieser Song wurde ihr letzter ganz großer gemeinsamer Hit. On the Wings of a Nightingale.

0: Auf meinem Schreibtisch liegt seit Wochen ein Zeitungsartikel vom 2. November 1988, der titelt »Stürmische Freude überhitzte Everly Brothers beim Konzert in Hamburg vor 3000 Besuchern«. Mit dem Tod von Don Everly, der damit seinem Bruder Phil folgte, endet die Geschichte der Everly Brothers endgültig. Ihre Musik wird uns aber in Erinnerung bleiben. Eine Stunde reicht sicher kaum, ihre Karriere nachzuzeichnen. Ich habe es dennoch versucht. Hier jetzt noch einmal Don Everly.
1: Phil and I are very proud of the musicians that we carry with us on the road. Their names are Jimmy, Marshall, and Sonny. And we'd like to let them play an instrumental right now, one called Raunchy.

Von der CD Chained to a Memory, Volume 8, habe ich zum Ausklang den Bill Justice-Hit Raunchy gespielt, angesagt von Don Everly, und er erwähnte einige seiner Begleitmusiker, ganz besonders Sonny Curtis, der zu hören war.

Ich habe heute selten die bekannten Hit-Versionen der Everly Brothers gespielt und mich eher für weniger bekannte Versionen entschieden. Ich hoffe, dass es Ihnen recht war und ich Sie gut unterhalten konnte. Tschüss, sagt bis zur nächsten Woche Ihr Sendeverantwortlicher Plattenplauderer Gerd Musfeld.

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2: Neben unseren vielen unterschiedlichen Beweggründen für unseren täglichen Hit History Tageskalender, da will ich euch auch zwischendurch immer mal wieder so unsere ganz gezielte Songauswahl zu Tagesbeginn ans Herz legen. Denn wir wollen euch ja auch immer nach dem gleichen Muster zuerst mal eine Non-Hit Rock'n'Roll Scheibe hier mit anbieten, damit wir uns auch im Hit History Team auch ein bisschen musikalisch bei euch vorstellen dürfen. Jeder von uns wohnt nämlich in mindestens einem Wandregal oder in einem Zimmer voller Oldie-Scheiben. Und was liegt da näher, als dass man sich dann gemeinsam dran machen mag, eine eigene Top 500 pro Stilrichtung oder pro Tanzrichtung auch zusammenzutragen, damit wir euch auch an jedem Tag zuerst mal so eine typische Non-Hit-Rock'n'Roll-Single präsentieren dürfen, dann eine Vocal Group oder Doo-Wop-Single, zu guter Letzt aber auch noch vor unseren 50-Song-Geschichten eine Boogie-Woogie-Scheibe, denn zuweilen kommt ja auch noch vorher der ein oder andere Frühzeit-Geburtstag auf unseren Tageskalender, den wir damit auch musikalisch so ein bisschen besser unterfüttern wollten. Also erst Rock'n'Roll, dann Doo-Wop, dann Boogie Woogie. Mit je einem Exemplar aus unseren Beständen, bevor es dann tatsächlich losgeht mit unseren Hit History Songgeschichten.

Damit geht's dann auch in die dritte Vorabrunde zu unserem täglichen Boogie-Woogie-Klassiker, den wir nur mal stellvertretend dafür einbauen, damit wir dann vielleicht im kommenden Kalenderjahr auch noch die Frühzeitgeburtstage verstärkt an den Start bringen dürfen. Denn es liegt ja nun insgesamt, weiß Gott, nicht am mangelnden Musikmaterial, sondern nur daran, dass wir oft noch nicht die Zeit hatten, so einen Beitrag redaktionell auch zusammenzustellen. Musikgeschichte in allen Kategorien einfach mal zum Abspielen bereitzustellen, das ist keine große Sache. Das, was aber Radio von Spotify auch wirklich unterscheidet, das ist der redaktionell gut gemachte Beitrag. Und der kostet eben Zeit. Auch nicht nur von Tin Pan Alley bis Woodstock, sondern auch gerne darüber hinaus auf unserer Oldie-Zeitleiste. Aber wir fangen eben erstmal an mit unseren Songgeschichten und Geburtstagen quer durchs Kalenderjahr. Und wir schauen mal, was dabei auf der anderen Seite noch dazukommen wird. Denn die Musikgeschichte, die macht den Unterschied bei unserem Hit History Tageskalender.

Nun könnte man sich so einen Jahresdurchlauf auch bestimmt für beliebige weitere Stil- oder Tanzrichtungen vorstellen, mit Rockabilly, mit Blues, mit Rhythm and Blues oder Country Boogie oder auch natürlich dann in den 60s mit Beat und Soul und Folk und Psychedelic oder was immer ihr euch da vorstellen könnt, mit Northern Soul oder Soul Cha-Cha und Stroll Singles, auch für die Fans der 70er Jahre mit so mancher Non-Hit-Single-Staffel, alles bei uns hier am Start, sofern aber unsere Geburtstags Geschichten noch die Sendezeit dafür übrig lassen bei unserem täglichen Hit History Tageskalender.

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3: Willkommen, Historianer. Man hat mich neulich mal gefragt, wer kann sich denn wirklich jeden Tag deine Hit History Halbzeiten wirklich anhören? Und die Antwort ist natürlich auch vollkommen klar, höchstwahrscheinlich kaum jemand. Aber darauf kommt es eigentlich in erster Linie gar nicht an. Ihr solltet nur alle wissen, dass ihr hier getrost an jedem Tag wieder einschalten könnt, um euch aufs Neue musikalisch überraschen zu lassen. Und wer es eben nicht macht, der kann eben was versäumen. Wer es nur oft genug macht, der hat so manches Aha-Erlebnis vielleicht mehr. Und wer sich am Ende von euch auch gerne mal selbst auf die Suche begeben mag, auch nach den wirklichen Wurzeln von so manchem Chart-Hit, der ist wahrscheinlich diesem Wühlvirus auch genauso erlegen und verfallen wie wir. Und bei aller Wahrscheinlichkeit wird er dabei auch nicht mehr loskommen. Also unsere tägliche, quasi therapeutische Musikeinheit startet wieder aufs Neue mit 3 weiteren Jahrzehnte-Paketen zu unserer Hit History Halbzeit.
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Wir nähen uns heute im buchstäblichen Sinn mit silbernem Faden und einer goldenen Nadel unser Original-Hit-Pärchen mal zusammen. Hier im Jahr 1962 in den US Top 20 festgetackert durch die Springfields. Und auch nach den Springfields gibt's mit dieser Songidee auch noch weitere Hit-Aspiranten. Mit der Judy Miller, mit den Cowsills bis hin zur Linda Ronstadt. Aber die Komponisten Dick Reynolds und Jack Rhodes, die geben ihre Songidee bereits 6 Jahre vorher schon an die junge Wanda Jackson. Nur daraus wird am Start für die damals noch recht unbekannte Wanda kein Charterfolg. Und demnach auch wieder ganz perfekt geeignet hier, genau für unsere Originalversionen berühmter Hits, die wir genau nach diesem Motto hier an jedem Tag wieder aufs Neue aus dem Schrank entlassen dürfen, um damit die fast verschollenen Originale auch mal wieder zu Gehör zu bekommen. Hier von den Silver Threads and Golden Needles mit der Wanda Jackson.

Die Kinderstars Larry und Lori Collins, die werden schon im Alter von 13 bzw. 15 Jahren amerikaweit übers Fernsehen bekannt. Denn der Larry liefert sich dort gerne immer Gitarrenbattles mit dem ebenso schnellen Saitenvirtuosen Joe Mathis. Und wenn die beiden dort dann über die Fernsehmattscheibe ihre beiden Bottleneck-Gitarren zum Glühen bringen, dann kocht hier die Luft. Aber diesmal stöbern wir wieder ein bisschen durch die tatsächlich zugrunde liegenden Rhythm and Blues-Wurzeln von diesem Hoi Hoi mit einem dort verzeichneten Komponisten Little Johnny Jones. Bereits 3 Jahre vor den Collins Kids im Jahr 1954 im New Yorker Atlantic Studio eingetroffen mit einem ersten Schritt zum schwarzen möglichen Original von Hoi Hoi mit dem Textlieferanten Little Johnny Jones.

Der Little Johnny Jones überliefert uns hier mit seinem Hoi Hoi zwar den deutlich angelehnten Text, auch zuvor von den Collins Kids so als Inspiration begriffen, aber im Grunde gehen wir für die Originalmelodie dann nochmal 6 Jahre weiter zurück in die schwarze Hitparaden-Vergangenheit mit dem wirklichen Komponisten und Bandleader Roy Milton zu seinem Top-3-Erfolg im Jahr 1948 und der heißt jetzt hier Hop, Skip and Jump.

Der Roy Milton kommt mit seinem Urhit dann 1961 nochmal ins Studio, zusammen mit dem Paradesaxophonisten Plas Johnson. Und weil wir mit dem Little Johnny Jones uns aufs Original erstmal eingestimmt haben, da legen wir jetzt auch noch außer der Reihe einen weiteren Komponisten, Ollie Jones, mit drauf. Zumindest mit demselben Songtitel, aber mit einem vollkommen anderen Song für die Anita Tucker. Mit dem Ollie Jones, da treffen wir uns zum Beispiel bei dieser Songreise auch noch mit den Anxious Hearts, oder er schreibt den Hit Send for Me für den Nat King Cole, Build Your Love on a Strong Foundation für den Johnny Ray oder auch Teenage Meeting für den Don Cornell und Love Makes the World Go Round für den Perry Como oder auch für die Crests Step by Step und natürlich nicht zu vergessen den Tiger für den Fabian. Und ganz nebenbei war er auch Mitglied bei den Q's an der Seite von Jimmy Breedlove, bei den Ravens neben dem Jimmy Ricks und auch bei den Gliders mit Laverne Baker. Also ein wahres Multitalent mit vielen weiteren Auswirkungen. Auch hier noch für die Anita Tucker im Namen von Ollie Jones und einem ganz anderen Hop, Skip and Jump.

Die Angelina Monti schaut auch mal bei unseren 50-50-Pärchen wieder vorbei für einen kurzen Moment lang zum Honolulu Moon mit ganz beliebter Fernweh- und Urlaubsstimmung zu eben weit entfernten Zielen, die man damals in den Wirtschaftswunderzeiten in aller Regel eben nur am Globus anschauen konnte. Denn auch die Reiseberichte aus den fernen Ländern, die waren damals im Fernsehen natürlich in Schwarz-Weiß noch deutlich rar gesät. Und überhaupt gab es ja Fernsehen von 0 bis 15 Uhr immer nur mit Testbild auf den drei deutschen Fernsehkanälen damals zu empfangen. Und darum setzt man eben 1960 umso mehr auf die importierten Schallplattentöne. Diesmal auch wieder mit einem unserer typischen Non-Hit-Picks, diesmal im Namen der Ames Brothers mit A Happy Pair.

Boyd Bennett entführt uns diesmal bei unserer schwarz-weißen Ganzjahresreise zu einem späteren Tanzvergnügen in Weiß ins Jahr 1955 zum Boogie at Midnight. Noch einen Tick vor seinem teenagergerechten Top-5-Hit von 17, wenn es dann auch textlich vollkommen gesäubert in Richtung der Pop-Hit-Paraden geht. Aber bis dahin, da war der Boyd Bennett mit seinen Rockets trotz weißer Hautfarbe im Billboard-Magazin immer noch in der Rubrik der Rhythm and Blues Charts beworben worden. Denn wer als weiße Band, genauso wie der Bill Haley, ein Mike Pattison oder noch ein paar mehr, mit einem Saxophon in der vordersten Reihe antritt, der kommt zum einen in diesen Tagen höchstwahrscheinlich aus Philadelphia mit den entsprechenden Prägungen des populären Northern Band Rock'n'Roll oder er ist eben schwarz. Und genau das dokumentieren dann auch die Macher im Billboard Magazin. Denn eine Rhythm and Blues Instrumentierung, die hat ein Saxophon. Mit einem Treppchenplatz, das aus den Urcharts schon aus dem Jahr 1949 kommt, mit einer Nummer 3 vom Blues-Shouter Roy Brown mit Boogie at Midnight.

Der Boogie at Midnight ist im Grunde aber dann bereits der zweite schwarze Hit-Aspirant nach diesem Muster, denn der Roy Brown kommt damit ebenfalls 1949 bereits kurz zuvor aufs Rhythm and Blues-Treppchen mit diesem Rockin' at Midnight. Nur das Wort Rockin', das hat Ende der 40er Jahre auch noch eine vollkommen andere Bedeutung, als uns das dann in Zeiten von Boyd Bennett mit 17 oder gar mit Rock Around the Clock bei Bill Haley dann später wahrgemacht wird. Und genau das sind eben die sogenannten Transition Years, die Übergangsjahre bis ins teenagergerechte Rock'n'Roll-Zeitalter, wenn dann aus To Rock und To Roll die textliche Zweideutigkeit aus dem Rhythm and Blues endlich verloren geht und man auch getrost 35 Jahre später hier genau mit demselben Rockin' at Midnight eben ausschließlich ans Tanzen denken mag. Hier mit Robert Plant, ehemals bei Led Zeppelin, hier jetzt im Jahr 1985 gelandet mit seiner Rhythm Bluesband der Honey Drippers erneut in den Hitparaden mit demselben Rockin' at Midnight, nur jetzt unter textlich vollkommen anderen Vorzeichen mit den Honey Drippers.

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1: Darf ich euch, bevor es gleich losgeht mit unserer Hit-History Frühzeit-Songgeschichte, mal so eine Frage stellen? Wo ist denn eigentlich für euch so der Mittelweg zwischen einer wortlosen Playliste und einem Zuhörradio wie bei unseren Hit-History-Halbzeiten? So eine halbe Stunde wortlose Playliste, die gibt's eigentlich überall auf Knopfdruck. Die Hit-History-Geschichten, die gibt's hier jeden Tag aufs Neue bei unseren Hit-History-Halbzeiten.

Mit dieser Latin-Adaption von Les Paul aus dem Jahr 1957, da hat's bei mir mit all diesen Latin-Nachforschungsgeschichten ursprünglich erstmal angefangen. Denn mein Vater hatte diese Melodie von Tico Tico damals auf dem einzig überlieferten Tonband und wir hörten diesen Song dementsprechend fast wie in einer Endlosschleife über meine komplette musikalische Kindheit. Und dabei war für meinen Vater diese Melodie ein absoluter Mega-Hit. Und er konnte sich auch jedes Mal aufs Neue freuen, diesen so besonderen Gitarrensound zu hören. Viel später lernte ich, dass dieser Echo-Sound der Gibson Les Paul-Gitarre auch wirklich absolut was Außergewöhnliches war. Und nicht zu Unrecht benennen auch beispielsweise die Stones und die Beatles auch den Hit von How High the Moon als eine ihrer ganz, ganz prägenden Jugenderinnerungssongs. Und so hatte der junge Musiker und Erfinder Les Paul schon in den 30er Jahren damals akustische Gitarren mit Tonabnehmern ausgestattet und er schneidet damals so manche Gitarre der Länge nach einfach auf und montiert dort allerlei Technik rein, wie seine dann im Volksmund später betitelte Gitarre Paula, die Gibson Les Paul Gitarre. Nur abseits der Les Paul Soundgeschichte, da interessierte mich dann natürlich auch noch seine Songauswahl Anfang der 50er Jahre und bald war dann auch dieser Tonbandhit von Tico Tico mehr als 15 Jahre weiter in der Vergangenheit gelandet, bis im Jahr 1941 mit der Urversion, hier mit Bandleader Enric Madriguera.

dann sind wir bei den Latin-Importen natürlich auch wieder genauso in diesem Jahr 1941 gelandet, in dem auch Perfidia und Amor und Brasil oder Frenesy zu den Mega-Hits zählen, auch mit der Gaucho Serenade oder der Maria Elena und den Green Eyes bis ganz nach oben in den Billboard-Listen, also auch wieder mitten rein in den so weitreichenden Rechte-Tantiemen-Streit zwischen ASCAP und BMI. Den hatten wir ja hier schon mehrfach zum Thema gemacht. Und so entwickelt sich auch diese Geschichte von Tico Tico vom brasilianischen Komponisten Segura de Abreu. Der erfindet diese Melodie vom Spatz im Maismehl auch bereits im Jahr 1917. Natürlich damals als eine rhythmische Samba. Aber der Siegeszug beginnt dann in den USA erst im Jahr 1944 durch die Latin-Import-Variante von Bandleader Xavier Cugat mit seinem Erstlingserfolg von Tico Tico.

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1: Schnell adaptiert man nach bewährtem Muster, natürlich hier mit den Andrew Sisters in den Top 10, mit einem englischsprachigen Text das Ganze in den Billboard-Hitparaden. Denn dieses Tico Tico wird auch zeitgleich 1944 im Kino gezeigt, bei der badenden Venus und auch zuvor bereits im Walt Disney-Streifen Donalds Abenteuer in Brasilien. Also was liegt da näher, als sich davon im selben Jahr auch gleich noch weitere Versionen in die Hitparaden lancieren zu lassen, mit Charles Wilcott, mit Ethel Smith oder auch hier mit Orchesterchef Percy Faith zu Tico Tico.

0: Wenig später wird dieses Tico-Tico dann 1947 auch gleich nochmal zum Leinwandklassiker. Damals im Film Copacabana mit der Carmen Miranda. Auch die fiktive Verfilmung der Komponistenstory von Sequinia de Abreu bedient sich dann 5 Jahre später nochmal bei diesem Song Tico Tico. Und inzwischen hat der Song auch längst schon seinen Text bekommen von Aloysio de Oliveira, der uns von einem Spatz berichtet, der sich beim Maismehlpicken auch nicht von einer Katze oder einer Vogelscheuche aufhalten lässt. Und deshalb heißt der Songtitel in der ursprünglichen Schreibweise auch Tico Tico no Fuba, also der Spatz frisst mein Maismehl, hier auch im Film Copacabana zum Einsatz gekommen, durch die Carmen Miranda.
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So, und nun beenden wir damit auch die Tonbandschleife von meinem Vater, denn die hatte damals doch tatsächlich von diesem Tico Tico auch noch eine zweite Version drauf. Und auch die war nun im eigentlichen Sinn kein Charthit geworden, aber das war dann wohl auch bei uns bei der Deutschen London zur Single geworden. Und so schafft's eben dieser Titel für meine restlichen Tage im Kleingehirn quasi mit den Kindheitserinnerungen immer verwoben zu bleiben. Man kann's freilich auch schlechter erwischen, aber damals war eben dieses Tico Tico für mich auf einer Stufe mit Rock Around the Clock gewesen. Das war auch auf diesem Tonband. Und ganz nebenbei hatte mir mein Vater dann Jahre später zu meinem ersten Schallplattenspieler zu Weihnachten auch eine Perez Prado LP dazu geschenkt. Mit dem Mambo Nummer 5 in der Fassung, die dann 4 Jahrzehnte später der Lou Bega zum Welthit gemacht hat. Also ihr wisst jetzt relativ genau, warum ich euch diese Latin Import erzähle, um Perfidia und all die anderen Songs quasi so zur Selbsttherapie aus meinen Kindheitstagen. Und so muss jetzt auch noch die zweite vermaledeite Version von Tico Tico dran glauben. Unsere kleine Originalgeschichte geht damit dem Abschluss entgegen im Jahr 1959. Hier noch mit Orchesterchef Billy Vaughan und Tico Tico.

0: Wir schnappen und greifen uns gerade mit dem Merrill E. Moore mal einen dieser Non-Hit-Picks aus der Country-Abteilung raus, das sich damals schon Anfang der 50er Jahre so angeschickt hat, das bevorstehende Rock'n'Roll-Zeitalter irgendwie mit einzuläuten, auch wenn der Merrill Everett Moore aus Algona in Iowa tatsächlich selbst nie einen überregionalen Hit landen konnte. Er gehört trotzdem oder vielleicht gerade auch deswegen zu den Frühzeithelden des Rock'n'Roll. Denn mit seiner Art des Pianospiels, da konnte damals die Hillbilly-Szenerie kaum umgehen. Denn es war einfach viel zu Rhythmus geprägt, was dieser Merrill E. Moore an seinen 88 Tasten da vom Stapel lässt. Noch weit, weit vor Jerry Lee Lewis. Und nun hat er diesmal ein Songvorbild, das nun ebenfalls auch aus der Frühzeit auf weiße Tanzmusik setzt. Der Bob Wills, der war mit seinen Texas Playboys, der angesagte Western-Swing-Vorreiter dieser Tage, schon ab Mitte der 30er Jahre mit ordentlich viel Rhythmus unterwegs, eben auf den Hillbilly-Tanzflächen. Und damit vereinen wir an diesem Beispiel zwei der wohl wichtigsten Pre-Rock'n'Roll-Trendsetter aus den Hillbilly-Tagen im weißen Amerika. Von denen haben sie alle gelernt, hier nur wenige Monate früher als der Merrill E. Moore. Snatchin' and Grabbin', wir schnappen und greifen uns jetzt natürlich auch das Original von und mit Bob Wills and his Texas Playboys.
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Man mag vielleicht der Versuchung erliegen, der Temptation, dass doch die Everly Brothers hier aus den Tin Pan Alley Tagen gar nicht übernehmen wollen. Doch mit einer britischen Nummer 1 und einer amerikanischen 27 hier im Jahr 1961, da beweisen wir gleich das Gegenteil. Auch hier liegen wieder knapp schon 25 Jahre zur Originalversion dazwischen, genau zum 22. Oktober 1933, als der erfolgreichste Hitparadenstürmer übers komplette 20. Jahrhundert damit schon sein Original einspielt. Die Komponisten Nazio Herb Brown und sein Texter Arthur Freed, die schreiben diese Versuchung für den Film Goin' Hollywood mit Bing Crosby und Partnerin Marion Davis. Und prompt schließen sich auch kurz danach schon der Ferd Groffe und der Ted DeRio in den Top 20 mit an. Dieser Nazio Brown ist dann auch zuständig für den Soundtrack zu Singin' in the Rain oder für den Klassiker vom Pagan Love Song oder You Are the Lucky Star und All I Do Is Dream of You. Alles natürlich dann auch Songs, die es gewohnt locker auch wieder bis in die 50s geschafft haben. Genauso wie das Original von Temptation hier durch Bing Crosby

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mit bombastischem Intro in den Top 15, schon quasi aus der nächsten Temptation-Generation hier jetzt im Jahr 1945. Genauso wie auch der Artie Shaw, der Billy Eckstein oder der Red Ingle mit der Joe Stafford. Alles Hitparaden-Versionen, auch neben dem Perry Como. Aber wir springen jetzt damit auch zum ersten Mal in die Rhythm and Blues Top 10 mit Altsaxophonist Earl Bostick hier ins Jahr 1948 mit Temptation.

der Earl Bostic im Jahr 1948 mit seiner Version von Temptation in den Rhythm and Blues Top 10 gelistet. Aber allein bis dorthin entstehen von diesem Klassiker schon mehr als 2 Dutzend unterschiedlicher Single-Variationen. Bis übers nächste Jahrzehnt, da wird der Song auch gleich nochmal 2 Dutzend Mal neu eingespielt. Also nicht zu Unrecht wählt man dieses Temptation als einen der wichtigsten und erfolgreichsten Song ins American Songbook. Und genau solche Songs, die es auch mühelos eben über mehrere Jahrzehnte der Musikgeschichte auch schaffen, immer wieder in die Hitparaden, die sind auch für dieses American Songbook so richtungsweisend. Jetzt mit Trudy Richards ins Jahr 1956 zur Capital Single von Temptation.

Wir überqueren nach der Trudy Richards jetzt mit der Temptation auch die nächste Jahrzehntegrenze in den Hitparaden mit Pianist Roger Williams im Jahr 1960 oder auch mit Boots Randolph dann 1967 ebenfalls in den Hot 100. Nach allein über 60 Single-Variationen von dieser Versuchung. Da wollen wir damit aber unsere Songgeschichte heute im Jahr 1964 erstmal wortlos abschließen, denn auch in England, da wird dieses Temptation nicht zuletzt auch durch die vorher gehörte Nummer 1 der Everly Brothers dort auf der Insel absolut zum Evergreen und das eben damit auch ganz mühelos über 30 Musikjahre hinweg von Bing Crosby hier zu Bobby Taylors Twist Beat Version von Temptation.

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Wir unternehmen heute bei unserer Instrumentalecke mal einen Kurztrip nach Tijuana, direkt an der Grenze zu Kalifornien in Richtung Mexiko mit Link Ray and his Rayman im Jahr 1961. Und auch die andere Seite der Single, die erinnert an den spanisch-mexikanischen Bürgerkrieg mit seinem El Toro, einer der wirklich mächtigen Einflussgrößen für den späteren Surf und auch den Punk-Sound. Alles schon bereits die Wurzeln für den späteren 60s-Sound. Heute mit Link Ray und El Toro.

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1: Unseren heutigen Fernsehserienausflug, den beginnen wir diesmal im Startjahr 1964 mit Hauptdarstellerin Elizabeth Montgomery als die blonde Samantha, die mit ihrem Ehemann Darren Stevens, gespielt von Dick Sargent, auch einiges zu durchleben hat. Dabei hat die Samantha nämlich übersinnliche Fähigkeiten, an denen ihr Ehemann auch oft total verzweifelt. Nur Samanthas Mutter Endora, die hat schon immer gesagt, normaler Erdling, das ist nichts für meine Tochter. Und so wird im Original von Bewitched bis ins Jahr 1972 insgesamt 254 Mal gezaubert, geflunkert und vielleicht auch ein bisschen was gerade gebogen, damit die Samantha aus der Sicht ihres Mannes ganz und gar keine Hexe sein darf. Im Gegensatz aber dazu nahezu zeitgleich ausgestrahlt die bezaubernde Jeannie mit Barbara Evans in der Hauptrolle. Da sind nun Samantha und Darren aber tatsächlich verheiratet und daher werden die beiden nun als offizielles Ehepaar, man höre und staune, zum ersten Mal im amerikanischen Fernsehen überhaupt gemeinsam in einem Bett gezeigt. Und so bricht also verliebt in eine Hexe Mitte der 60er Jahre lange gültige Tabus in der amerikanischen Fernsehgeschichte. Bei uns kamen dann wie gewohnt nur 86 der insgesamt 254 Episoden ins Deutsche synchronisiert, dann zum ZDF und freilich dann auch fürs deutsche Publikum, Gott sei Dank, ohne diese Plastiklacher-Konserven zwischendrin, aber natürlich sehr wohl auch mit derselben Erkennungsmelodie hier von Orchesterchef Warren Barker für Bewitched oder Verliebt in eine Hexe.

0: anders. Dieser Slogan, wir denken Radio anders, der hat wirklich so viele Facetten zu bieten, warum das Konzept von unserem Hit History Tageskalender auch tatsächlich an 365 Radiotagen im Jahr auch unter Umständen so anders tickt, als das, was man vielleicht noch gerade aus den einschlägigen UKW-Sendemodellen auch so kennt. Wir spielen beispielsweise denselben Song in der Regel nur einmal pro Jahr, nicht einmal pro Tag oder manchmal gehört auch schon einmal pro Stunde. Unsere Tagesstruktur, die setzt voll und ganz auf Musikgeschichten und Beiträge. Zu Tagesbeginn immer aus den 40s, dann mit einem mächtigen Anteil aus den 50s und danach kommen auch immer die tagesaktuellen 60s-Beiträge dazu, bis dann zuletzt zumindest von mir der Hit History Kalendertag mit den 70s-Songgeschichten auch beendet wird und damit danach auch ihr designierten 70er- oder 80er-Jahre-Spezialisten nach ganz ähnliche Muster auch weiter mit anknüpfen könnt, wenn ihr Lust drauf habt. Nicht immer nur mit den ohnehin bestens bekannten Chart-Hits, sondern auch mit so manchem anderen Blickwinkel, vielleicht auf einen Komponisten, auf Zeitgeistgeschehen, auf die 70er-Jahre-Geburtstage, die dann eben von mir in der Dichte auch nicht mehr zum Zug kommen werden. Denn pro Jahr vielleicht 1000 Chart-Hits zu kennen und auch zu haben, das bedeutet für mich ganz persönlich mal tatsächlich auch wirklich nicht unbedingt Ahnung vom Musikgeschehen zu haben. Da braucht's dann aus meiner Brille vielleicht einen damaligen Rock-DJ oder einen Disco-Plattenaufleger oder auch gerne mal die Musikauswahl aus einem Tanzmusikveranstaltungskalender aus den 70ern oder den 80ern. Die immer gleichen 1000 Hits eines Jahres, aus welchem Musikjahrzehnt auch immer, die sind für mich persönlich mal nicht das Maß der Dinge für einen Oldie-Spartensender. Das darf und soll natürlich aber auch jeder von euch wieder ganz anders sehen. Nur ich kann da noch so viel lernen und so viel tolle neue Musik aus den 70er und 80er Jahren auch kennenlernen. Da braucht's eben aus meiner Sicht einen Kenner und der bin ich in diesen Jahrzehnten nicht, trotz ein paar tausend Charthits aus diesen Jahren, denn ich möchte ja schließlich auch was dazulernen hier beim Hit History Tageskalender.
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0: Willkommen wieder im Urlaubsparadies Italien. Ein nächstes Mal mit Axel Lindner wieder für eine Stunde ab an die Adria. Mit einer nächsten Packung an 50s Rock'n'Roll und Twist am Strand. Und das Ganze immer so zwischen dem Münchner Italo-Abend beim 50s Record Hop und dann natürlich auch wieder bei den Strandcafé-Betreibern bei Maurizio und Sonja an der Adria, die dort dann all unsere Italo-Songs wie immer reimportiert bekommen nach Italien. Inzwischen schon Anfang der 80er Jahre angelandet, also auch mittendrin in Zeiten des sogenannten Neo-Rock'n'Roll-Revivals, das damit am Strand in Italien auch eine ganze Menge Fans findet inzwischen, mit Meerblick und Sandstrand, mit einem Cappuccino zwischendurch, der natürlich auch wieder kostenlos ist und einer nächsten Willkommensparty, die auch wie immer auch die nächste mitgebrachte Italien-Kassette dann feiern wollte. Also ich darf euch wieder gerne einladen, mit auf Reise zu gehen, mit I, Du Corsi, heute bereits zur Italo-Ausgabe Nummer 24. Also haben wir auch wieder viel Spaß miteinander. 24 ore, 24 Stunden bei unserem musikalischen Italienurlaub. Hey.

Das italienische Teddy Girl mit I Due Corsari, das lässt uns heute auch wieder gleich einsteigen im Jahr 1960, als sich der zugrunde liegende Rock'n'Roll-Takt auch schon merklich so ein Stück weiter verschoben hatte vom ehedems noch gleich betonten Walkin'-Beat oder dem Boogie-Woogie-Groove jetzt hin zum Afterbeat der Rock'n'Roll-Generation. Denn die Zeiten zwischen dem Bill Haley Rimshot-Grundbeat und den Rock'n'Roll-Erfolgen von Elvis oder Jerry Lee und Co., die färben natürlich auch im Rhythmus ganz genauso auch in Italien ab. Und so transportieren wir dann dorthin Ende der 50er Jahre auch einen grundsätzlich anders betonten Rhythmus für die Teenager-Generation in Italien ganz genauso wie bei uns auch in Deutschland. Und eines der ganz typischen Merkmale des Rock'n'Roll-Zeitalters, wenn auch hier die Mina von ihrem Serafino Companardo singt, dann ist das ganz unüberhörbar auch bei den italienischen Rock'n'Roll-Gestalten eigentlich der Bruder Jakob, der Frère Jacques aus Frankreich. Und das eben jetzt im Rock'n'Roll Afterbeat mit der Mina. Serafino.

Bacio Piccolissimo, ein kleines Küsschen von Robertino und dann auch gleich weitergegeben im selben Grundbeat an den Remo Germani. Und der holt sich nämlich auch hier gleich die Things von Bobby Darin nach Italien und die heißen auch Bacci.

0: Die E-Solitari nehmen Anleihen bei Paul Evans zu Happy Go Lucky im Jahr 1960. Und auch hier bekommt man ganz unweigerlich diese leichte Taktverschiebung auch mit, die eben auch in Italien sich den Weg bahnt in die 60s. Und warum ich euch davon auch heute und morgen auch nochmal so ein bisschen darauf aufmerksam machen möchte, dass es in diesen Rock'n'Roll-Tagen auch so viel an diesen Taktverschiebungen liegt, weg vom gleichbetonten Viervierteltakt à la Bill Haley, wenige Jahre später dann auch mit dem italienischen Tiger, mit I Solitari, mit dem deutlichen Rock'n'Roll Afterbeat. Der eigentliche Grund dafür ist aber erst ab dem übernächsten Mal hier bei unserem Italo-Haltepunkt dann im 21. Jahrhundert zu spüren. Dann reisen wir nämlich noch für zwei weitere Male nach Senegalia, denn dort findet auch jedes Jahr wieder, ganz verstärkt im Walk-in-Beat-Tempo für die Boogie-Tänzer, eine ganze Woche Strandvergnügen im Paartanz statt. Und deshalb unterhalten wir uns eben vorneweg so ein bisschen über den Viervierteltakt und den Afterbeat mit dem Tiger von I Solitari.
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Giorgio Gaber nimmt hier Anleihen bei Bobby Rydell mit seiner Kiss in Time, der hier auch im italienischen Jahr 1959 seine Einflüsse aus Amerika natürlich übernimmt. Genauso wie auch hier der Ricky Sana, gleich nochmal im Schlepptau von Bobby Rydell, diesmal zum italienischen Abbild der Swinging School, ursprünglich aus dem Musikfilm Because They're Young mit James Darren in der Hauptrolle. Und wenn man im Jahr 1960 eben noch zu jung ist, dann wird man aber auf beiden Seiten des Atlantiks auf Teenager geeignete Rhythmik dann setzen. In diesen Monaten entwickelt sich fast in jedem Musikjahr eine weitere Taktnuance dazu, bei der wir dann aber auch ein bisschen genauer hinhören sollten, um es genau zu spüren, wie nahe hier beispielsweise auch schon der Twist angekommen ist mit Ricky Sana. Yeah.

Ricky Sana nimmt auch gleich nochmal Anleihen beim 20 Flight Rock von Eddie Cochran, aber hier mischt man dann den Schlagzeugtakt noch ein bisschen deutlicher in den Hintergrund und der Bass sorgt für diesen typischen Rock'n'Roll Afterbeat. Wenn wir aber jetzt nochmal mit Nino Ampalameni nochmal 2 Jahre rückwärts schauen ins Jahr 1957, dann sind hier die Anleihen bei Johnny Otis noch weit geradliniger gehalten und man orientiert sich immer noch gerne am Walking Beat. 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Wir richten unser Augenmerk heute mal auf unsere Italien-Rundreise ganz bewusst auf die unterschiedlichen Taktnuancen zwischen Rock'n'Roll und Twist-Zeitalter. Hier mit Mama.

Enrico Pianori mit seinem Rock'n'Beat-Bassisten, der hier 1959 noch keinen verstärkten Schlagzeuger anzubieten hat. Und das eigentlich Spannende ist dabei, dass wenn man mal ganz vorurteilsfrei auf die Tanzflächen dann schaut, nicht nur beim 50s Record Hop, bei den eingefleischten Boogie-Paar-Tänzern, sondern auch ganz genauso bei den Bewegungsmustern an der Adria, bei dieser Willkommensparty bei Maurizio und Sonja. Denn mit einem nur leicht betonten Bass-Groove, da wird's für manche schon weit unattraktiver, auf der Tanzfläche zu bleiben, wenn man es einfach gewohnt ist, mit der stärkeren Schlagzeugbetonung umzugehen. Und so ist das eben auch genau hier, so an der Nahtstelle zwischen dem Einzeltanz-Twist und dem Paartanz Rock'n'Roll. Wir gehen hier mit Bob Asam mal nochmal so ein bisschen rhythmisch auf Entdeckungsreise mit seinem nur ganz leicht betonten Vieni, Vieni.

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1: Giorgio Gaber holt sich für seine Bambolina zum Walkin' Grundbeat eine typisch akzentuierte Rock'n'Roll-Gitarre mit dazu ins Aufgebot. Und ich habe mir dazu bei Sonja und Maurizio dann auch irgendwann mal den Spaß gemacht, eine Rock'n'Roll-Tänzerin aufzufordern dort am Strand, die auch immer wieder scheinbar gezielt auf die Fläche gegangen waren, wann immer der Grundbeat so ein bisschen mehr Afterbeat-lastig war. Und diese Dame war also schon sichtlich ein bisschen älter und sie hatte ihre Rock'n'Roll Grundprägung vielleicht schon mit Bill Haley oder sogar noch ein bisschen früher bekommen. Und sie fühlte sich, aus welchen Gründen auch immer, deutlich wohler beim Paartanzen, je weniger Afterbeat dabei zu hören war. Und so bin ich dann auch zum ersten Mal auf die Idee gekommen, dieses Phänomen Afterbeat auch zu Hause als DJ beim 50s Record Hub mal auszuprobieren. Und ich denke, auch ihr könnt das bei euren Boogie-Tanzabenden ganz genauso ausprobieren. Schaut einfach mal auf die Tanzfläche, wie viele Paare beim Walking Beat Grundrhythmus tanzen und wie die weniger werden, wenn man so eine Serie mit Afterbeat-Rhythmus dahinter setzt. Und das funktioniert übrigens auch mit Emilio Pericoli in Frankreich. L'Air de Paris.

Johnny Baldini, auch wieder so genau an der Nahtstelle zwischen Rock'n'Roll und Twist. Und ich hatte mir diese Tanzpartnerin auf der Terrasse von Sonja und Maurizio auch ganz bewusst danach ausgesucht, als ich ja wusste, was ich als nächstes auf der mitgebrachten Musikkassette da draufgespielt hatte. Und auch wenn wir uns mangels Sprachkenntnissen natürlich überhaupt nicht unterhalten konnten, der an der Hand mitgegebene gerade Tanzrhythmus, der hat ihr die Tanzlaune auch deutlich näher gebracht. Und nur als wir dann wenig später beim deutlichen Twist-Rhythmus gelandet waren auf dieser Kassette, da wollte sie gern passend zum Einzeltanzen übergehen. Also diese Dame hatte wirklich ein tolles Gespür für die damals vorherrschenden Taktnuancen, die man eigentlich heutzutage als reiner Freitänzer gar nicht mehr so richtig nachempfinden kann. Aber sie hatte eben die Originalmusikjahre in ihren Jugendtagen eben noch miterlebt und sie wusste ganz unweigerlich, wie genau und wann es Zeit ist, auf den Einzeltanz zu wechseln. Und das war auch wirklich noch so ein unvergessliches Stück an Italo-Zeitgeist, den ich dort im Strandcafé bei Sonja und Maurizio eben auch wahrnehmen durfte. Und davon konnte ich dann im Nachgang auch bis heute hundertfach bei den Rock'n'Roll-DJ-Abenden auch profitieren. Aber auch hier lagen eben die ersten Wahrnehmungswurzeln dafür in Italien, bei Silvano Silvi und seinem Disente Grato.

das Quartetto Cetra litt eine zum Colombo Rock. Heute bei unserer kleinen, eher taktgetriebenen Italien-Rundreise, wenn es auch im Mittelteil hier absolut geradlinig zugeht, im Viervierteltakt auch geklatscht, während hier nur wenig später mit I di Vini dann schon deutlich mit Afterbeat-Rhythmus zum Twist geklatscht wird. Und wer eben hier genau diese Taktunterschiede auch ganz gut nachempfinden kann, der weiß nach unserer Italien-Reise vielleicht auch so ein bisschen besser, warum der Unterschied vom Walking-Beat und dem Afterbeat fürs ganze eigene Musikgefühl eine nicht unbeträchtliche Rolle spielen darf. Gehen wir mit I di Vini zum Vergleich, zum Twist-Tanzen in die Cinebox.

Il tuo baci e come un rock, zwei Küsse und dann ab auf die Tanzfläche mit Johnny Baldini. Und ich hoffe, unser heutiges kleines Taktexperiment hat auch unsere Nicht-Tänzer nicht so sehr verwirrt und dafür die Tänzer womöglich mit einem ganz anderen Blickwinkel mal ausgestattet auf all das, was sie so gerne auf die Fläche dann treiben mag. Für mich war es in jedem Fall auch bei diesen Willkommenspartys bei Sonja und Maurizio am Strandcafé immer erhellend, was man als Rock'n'Roll-Musikaufleger auch unbedingt beachten sollte. Also in jedem Fall auch nochmal zumindest ein persönliches musikalisches Highlight, das ich aus Italien auch mitbringen durfte und von dem ich euch morgen auch noch mal ein bisschen mehr davon erzählen möchte, wenn ihr Lust und Zeit habt. Wieder für die nächste Reiseetappe ins Rock'n'Roll-Land Italien.

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1: Die Hit History Halbzeit meldet sich wie an jedem Tag mit Axel Lindner jetzt auch für die kommenden gut 30 Minuten wieder aus den 60s mit immer jeweils mindestens einem weiteren Beispiel zu unseren Originalversionen berühmter Hits, zu Beat in Europa und natürlich auch wieder mit Beat Goes Rhythm and Blues, einem weiteren schwarz-weißen 60s-Pärchen. Unsere musikalische Entdeckungsreise geht also weiter nach unserer 50s-Frühzeit-Kolumne, jetzt einfach nur chronologisch ein bisschen später, dann ins nächste Musikjahrzehnt. Und es wird auch diesmal wieder eine echt enge Kiste. Hier auch mit diesen drei kleinen Thementeilen auch wirklich halbwegs ausgewogen durchs ganze Jahr durchzukommen, weil wir auch in den 60s auch schon wieder eine ganze Menge von diesen Themenschwerpunkten gar nicht mehr unterbringen konnten. Es wird also ganz bestimmt alsbald auch gleich aufgestockt für all die 60s-Oldies-Freunde, die unsere kleinen Musikgeschichten hoffentlich auch weiterhin spannend finden bei unserer Hit History 60s Halbzeit.
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When Julie comes around, wenn die Originalüberraschung vorbeikommt mit den Cufflinks zum Jahresende 1969 auf einer britischen 10 und einem US-Rang 41 gelandet, auf Geheiß des Komponistenteams Paul Vance und Lee Pockris. Und was diese beiden Megakomponisten in den zurückliegenden knapp 15 Jahren so alles hingelegt haben für den Brian Hyland, den Itsy Bitsy Teeny Weeny Honolulu Strandbikini oder die nächste Nummer 1 vom Johnny Angel für Shelley Fabrice, natürlich auch Catch a Falling Star für den Perry Como oder My Heart is an Open Book für den Carl Dobkins oder die Seven Little Girls für den Paul Evans und Dutzende an Hits mehr. Aber bei diesem Top-10-Hit der Cufflinks, da war ich selbst auch überrascht, als dann damit eine vollkommen unbekannte Sängerin Tasha Thomas damit gelandet war, mit ihrem kurz zuvor eingespielten When Joey Comes Around. Das Duo Vance Pockris hatte zuvor eben schon die größten Namen im Musikgeschäft mit ihren Kompositionen versorgt. Also was lässt einen daran zweifeln, dass diese gerade gehörte Version von den Cufflinks der Hit und auch das Original davon einfahren? Denn ihr direkter Top-10-Vorläufer, der Tracy, der kommt ebenfalls aus der Hitküche von Vance Pockris. Also hatten die beiden auch schon bereits beste gemeinsame Erfahrungen gewinnen können. Und auch fast das komplette Album der Cufflinks wird daraufhin mit den Komponisten Vance Pockris bestückt. Und doch kommt hier wie fast aus dem Nichts diese Tasha Thomas in New York um die Ecke und sie beschert uns diese Originalüberraschung mit When Joey Comes Around.

der 50er Jahre seine eigene Goon-Show zusammen mit Peter Sellers und Spike Mulligan im Radio. Das heißt, diese drei Ausnahmekomödianten, bei denen ging es schon ab 1951 ordentlich lustig zur Sache, damals übers Radio bei der BBC. Und dort kommen die drei dann beispielsweise auch mit ihrem Yong Tong Song als die Goons dann 1956 in die britischen Top 5. Und dort in dieser Radioshow, da feiern beispielsweise auch die britischen Stargazers oder der Ray Ellington seine britischen Hits. Die Stargazers natürlich aus den 50er Jahren mit ihren Nummer 1 Hits um I See the Moon oder Broken Wings oder auch ihrem britischen Top 10 Hit Close the Door in Anlehnung bei Jim Lowe. Aber der Harry Secombe, der bekommt dann 1967 auch eine Auszeichnung als bester Musical Actor auf der Insel verliehen. Und so landet auch seine Originalversion von diesem This Is My Song in den britischen Top 3. Nur damit sich für den Harry Secombe auch hier auch gleichermaßen beide seiner Vorlieben in einem Song hier zusammentreffen lassen, da schreibt tatsächlich niemand anders als der Charlie Chaplin diesen Song, ursprünglich für den britischen Comedy-Film A Countess from Hong Kong mit Sophia Loren und Marlon Brando in den Hauptrollen. Der Charlie Chaplin führt dabei Regie und der Harry Secombe singt ganz bombastisch das Original von This Is My Song.

0: Als nächstes laden wir hier die Blueberries aus Derbyshire in den East Midlands mit ein zu unserer Jahresrundreise bei Beat Goes Rhythm and Blues, also auch mittendrin im Northern Soul Refugium, wo eben auch nur zu gerne solche Rhythm and Blues Importe dort auch live auf die Bühne gebracht werden. Und allein in der Merseybeat oder der Brumbeat Region, da waren damals das mehr als 600 Livebands, die sich generell dort als britisches Bindeglied zum zeitgleichen Soul und Rhythm and Blues empfinden. Und dieses It's Gonna Work Out Fine, das gibt's beispielsweise auch noch vom West Indian Star Owen Gray, auch nochmal mit mehr Bläsersätzen am Start. Also Beat und Rhythm and Blues und Soul und die West Indian Kultur, die bilden gerade im britischen Northern Soul Territorium auch schon immer so eine spannende Mixtur der Stilwelten, weil es beispielsweise auch mit einem zeitgleichen Kompositionshelden dann vorwärts geht, mit dem Ska-Sänger Jackie Edwards. Für die landesweiten Nummer 1 Hits von Keep On Running oder von Somebody Help Me dann für die Spencer Davis Group von einem Ska-Komponisten. Aber auch die Koexistenz eben von gut 2000 Bluebeat und Ska- und Rocksteady-Singles allein schon in den 60er Jahren auf der Insel an den Start gebracht. Und das will eigentlich heißen, dass auch gerade diese Stilmischwelten auf der Insel schon immer ein ganz, ganz wichtiger Soundbestandteil war, der bei uns am Festland aber kaum zum Vorschein kommt. Diesmal auf Ansage von Ike und Tina Turner. 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

Auch ohne Ring machen wir mal an dieser Stelle gern mit unserem deutsch-amerikanischen 50-50-Pärchen weiter. Diesmal mit Rolf Müller alias Benny Quick aus Essen. Und den kennen unsere Schlagerfreunde auch bereits bestens aus unserer ersten 50s-Staffel nach diesem Muster. Mit mehr als einem guten Dutzend solcher US-Übernahmekandidaten aus kaum mal 10 Singles damals. Also ist der Benny Quick auch wieder einer der Profi-Profiteure dieser Adaptionsmasche. Schon gleich vom Start weg mit seiner Motorbiene und dann zieht sich das nach demselben Muster auch immer quer weiter durch die 60er Jahre. Hier zum Vergleich mit Gary Lewis and the Playboys mit seiner US-Nummer 1 This Diamond Ring.

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Die Jolie Miss Molly kommt hier zu uns mit Eddie Mitchell im Jahr 1964 aus Frankreich, aus seinem Album Eddie in London. Also steht auch hier wieder weniger das Original von Little Richard Pate, sondern vielmehr die zeitgleichen britischen Varianten von den Beatles oder auch jetzt gleich mit den Swinging Blue Jeans aus Liverpool, die uns die Good Golly Miss Molly auch gleich noch eingedeutscht hier mitbringen, damit auch der komplette Hit-Erfolg davon auf der Insel bleiben darf, weil die deutschen Tantiemen damit auch gleich mit abgefischt werden bei der Good Golly Miss Molly. 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

Unser täglicher kleiner Ausflug zu Beat in Europa, der puffert hier die deutsche Version auch bereits mit den Swinging Blue Jeans, auch bei den 1000 Nadelstichen natürlich mit zusammengefangen. Damit ist also nichts mehr zu verdienen mit einem weiteren deutschen Text. Und so dürfen wir uns jetzt zur Dreierfeier jetzt auch mit den Thanes aus München Passing freuen, auf ihrem kleinen lokalen Beatlabel Milton mit einer recht spaßigen Ankündigung. Hier steht zu lesen als Liverpool Rhythmus in der Leberkäse-Region. Man rechnet sich also ohnehin bei vielen deutschen Beataufnahmen dieser Zeit keine überregionalen Chancen mehr aus, aber sie wollten eben auch im deutschen Süden so ein bisschen Starclub-Feeling an den Start bringen mit der Good Golly Miss Molly, jetzt natürlich in Englisch mit den Fans.

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Monkeys in Wood. Wir gehen diesmal mit Sir Henry and his Butlers mal über die deutsche Grenze nach Dänemark zu unserem heutigen 60s-Album des Tages mit ihrem Sänger Tommy Seebach. Ihr Bandleader und Organist Sir Henry, der heißt eigentlich gebürtig Ole Bredahl. Gestartet wird 1964 als die so betitelten Danish Beatles. Aber dann schreiben sie hier ab 1968 auch ihre eigenen Songs. Für dieses Album H2O, also Wasser, mit Patricia the Stripper von Sir Henry and his Butlers.

kurz vor diesem dänischen Hit Pimp. Da landen Sir Henry and His Butlers auch bei uns ihren wortlosen Top 15 Hit mit dem Ohrwurm Camp. Und somit war das bereits ihr siebtes Album heute noch mit ihrer abschließenden Erfolgsstatistik aus diesem Album H2O mit How to Succeed in Business von Sir Henry and His Butlers.

Ja, Man of Action mit Vic Ash and his Man of Action. Der bringt uns hier diesmal komplett außerplanmäßig zu all den tollen Krimiserien und Fernsehfolgen, die es nun aber nicht geschafft haben, über eine eigene Fernseherkennungsmelodie im Gedächtnis zu bleiben. Am laufenden Band mit Rudi Carrell hat auch keine eigene Erkennungsmelodie im Singleformat bekommen. Oder auch der Graf Joster oder der Frühzeitklassiker von Isa 12 und auch viele Francis Sturbridge oder Edgar Wallace Filme, die haben trotz echt ausgiebiger Widmung hier manchmal keine eigene markante Erkennungsmelodie bekommen. Nur auf der anderen Seite gibt es dann natürlich auch vermeintlich typische Krimi-Melodien, die aber nie fürs Kino oder fürs Fernsehen ausgewählt worden waren. Also vereinigen wir doch hier mal einige tolle Film- und Fernsehserien ohne Erkennungsmelodie mit wenigstens mal zwei dazu passenden Thriller-Sounds, die es aber nie ins Fernsehen geschafft haben, wie hier auch zum Beispiel The Getaway im Jahr 1963 mit Orchesterchef Johnny Keating.

You're so qualified, wenn das Werturteil von unserem nächsten Geburtstagsaspiranten Carl Henry Hall hier 1966 dann schon derart kräftig mit Soul Backbeat auch daherkommt, dann führt uns das natürlich heute auch schon wieder recht erwartbar, vor allem auf die englischen Northern Soul-Tanzflächen. Geboren wird der Carl Henry Cardwell mit richtigem Namen heute am 24. Juni im Jahr 1934 in Pittsburgh, wo er sich auch schon während seiner Schulzeit sein Rüstzeug holt in der Gospelgruppe der Raspberry Singers, bis ihn dann der Mercury-Manager Quincy Jones entdeckt und mit ihm 1964 seine ersten weltlichen Töne auch einspielt mit dem Klassiker Summertime und diesem Let Me Down Slowly heute im Namen von Carl Henry Hall.

Die Summertime könnte heute am 24. Juni durchaus auch schon auf dem Kalender ins Blickfeld kommen. Aus dem Debütjahr von unserem Jubilar Carl Henry Hall. Und der macht dann über die kommenden Monate auch schon ganz gut hörbar mit Rhythmuswechsel auch vom Soul-Cha-Cha-Groove auch jetzt sich auf den Weg zum geradlinigen, fetten Northern Soul Backbeat. Wenn man hier einfach mal auf die 1965 jetzt zunehmende Rhythmik auch ein bisschen hören mag, weil es auch ein ums andere Mal eben auf den Tanzflächenbeat ganz gut ankommt, wenn man es gut spüren kann. My Baby's So Good für den Carl Henry Hall.

As long as she needs me, der typische Rhythmuswechsel in weniger als 2 Musikjahren, hier auch mit Carl Henry Hall bestens nachzuerleben, was diese Jahre so ganz besonders auch auszeichnet. Dass man oft in wenigen Musikmonaten auch einen ganz anderen Rhythmus unter die Melodien geschoben bekommt. Hier jetzt zum Abschluss von unserem Jubilar noch 1967 angekommen, mit seinem Mean It Baby heute zum Geburtstag zur Erinnerung an Carl Henry Hall.

Ain't that good enough? Ist unser nächster Geburtstagsjubilar tatsächlich gut genug, dass wir ihn heute am 24. Juni mit auf unseren Tageskalender mit einladen? Im Namen von Garland Green aus Leland in Mississippi. Eigentlich heißt er gebürtig Garfield Green und allein schon deswegen muss er uns natürlich heute auch mitbegleiten. Er studiert in Chicago erstmal Piano und Gesang und gewinnt 1967 dann einen Talentwettbewerb im nahegelegenen Trocadero Club. Und das beschert dem Garland Green dann auch seinen Plattenvertrag bei seiner späteren Ehefrau, bei der Joshi Armstead. So kann's eben gehen, wenn die Liebe zur Musik erstmal die Wege öffnet. Selbst wenn's hier jetzt zu seinem Debüt erstmal 40 Tage und 40 Nächte lang regnen wird, zu seiner Debütsingle im Jahr 1967. It rained 40 days and 40 nights. Von der Ehefrau Joshi Armstead weitergereicht an ihren Ehemann Garland Green.

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Bezahlt wird unser Jubilar dann auch schon 1969 mit einem ersten Millionseller vom Jealous Kind of Fellow in den Pop Top 20 gelandet und auch mit einer schwarzen Top 5 eingekommen. Die Joshi Armstead kommt auch noch mehrfach auf unserem Geburtstagskalender zutage, dann zusammen mit Nick Ashford und Valerie Simpson im Komponisten Schulterschluss. Aber sie versorgt eben hier auch ihren Ehemann mit einem ersten eigenen Hit zum Jealous Kind of

Pumpen and Stumpen bringt uns noch kurz ins Diskothekenzeitalter mit unserem Jubilar. Hier auch schon im Jahr 1975 nochmal in den schwarzen Hitparaden gelandet. Aber hier will ich eigentlich gerne mal ein Vergleichsbeispiel mit anbieten, wie grundsätzlich sich dieser Four-on-the-Floor-Disco-Grundbeat denn unterscheidet. Wenig später erleben wir den Garland Green nämlich erfolgreich auf den Northern Soul-Tanzflächen. Und diese beiden Musikwelten, die grenzen sich im Grunde immer wieder gegenseitig voneinander ab. Ask me for what you want. Die Northern Soul Vergleichsprobe hier von Garland Green.

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2: Endlich ist heute die Zeit gekommen für dieses so oft gebrauchte Abschlussriff mit einem kurzen Künstlerkompass durch die frühen Schallplattentage von Mick Fleetwood.

Oh well, dieser britische Treppchenplatz im Jahr 1970, der wird uns heute auch zum deutschen Top-5-Erfolg so quasi die zeitliche Klammer liefern, mit dem wir mit unserem Jubilar Mick Fleetwood auch die kommende Stunde bestreiten wollen. Geboren wird der Michael John Fleetwood heute am 24. Juni 1947 in Redruth, Cornwall. Und für unsere ersten Geburtstagsmomente, da bleiben wir mit ihm auch noch längst vor seiner Bandbegründung von Fleetwood Mac. Mit 15 kommt er bereits nach London, nachdem ihm sein Vater zuvor das Schlagzeugspielen auch schon beigebracht hatte. Und so wurde dann auch der Shadows-Drummer Tony Meehan sein erstes großes Vorbild, weil es der nun auch schon in die britischen Charts geschafft hatte, wie auch der Mick Fleetwood. Da möchte er so gerne hin, hier mit Tony Meehan und seinem Song of Mexico.

So dauert's dann aber auch nicht lange, bis der Mick Fleetwood wenig später den Keyboarder und Sänger Pete Bardens kennenlernt, der ihn dann zu seinen ersten Schallplattenaufnahmen auch gleich engagiert, als Drummer bei den Cheyennes. 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

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So ist es also passiert, dass er mit fast 2 Meter Körpergröße, der Mick Fleetwood, auch schon bei der nächsten Band landet, bei den Bow Street Runners mit Tell Me What You're Gonna Do mit Schlagzeuger Mick Fleetwood.

Baby, Never Say Goodbye. Bald heißt's aber trotz diesem landesweiten Chart-Hit auch dort bei den Bow Street Runners wieder Goodbye für unseren Jubilar. Denn der Pete Bardens formiert in London dann zuerst seine Peter B's Lunas und dann 1966 auch die Band Shotgun Express. Zusammen mit Rod Stewart, mit Peter Green an der Gitarre und eben mit Mick Fleetwood am Schlagzeug unter der Schirmherrschaft von Pete Bardens am Keyboard zu Shotgun Express und dem nächsten landesweiten Charterfolg I Could Feel the Whole World Turn Round.

Shotgun Express mit Sänger Rod Stewart und Schlagzeuger Mick Fleetwood und auch mit Gitarrist Peter Green, der unseren Jubilar dann auch wenig später überreden kann, für ein nächstes kurzes Bandkapitel, nämlich einzusteigen bei John Mayles Blues Breakers, hier für ihr Elmore James Cover It Hurts Me Too.

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Damit ist dann 1967 auch die lange Wartezeit endlich vorbei mit einem nächsten Elmore James Einstiegskapitel für Gitarrist Peter Green, nun aber endlich auch unter dem Bandnamen mit Mick Fleetwood und John McVie. So setzt sich dann der Bandname in diesem Moment zusammen aus den beiden Nachnamen Mick Fleetwood und John McVie, also Fleetwood Mac, ja auch noch gleich mit der dazugehörigen Freakbeat B-Seite, die Debütsingle von Fleetwood Mac.

Nachdem sich aber die erste Fleetwood Mac-Single noch nicht so besonders gut verkauft, da schließt sich unser Jubilar dann noch kurz später beim Sänger Dave Kelly, mit dessen Band Tramp auch mit an zu ihrem gemeinsamen Own ab. Aber das namensgleiche Album Tramp, das bleibt 1969 dann ebenfalls noch ein letzter 60s-Meilenstein in der Frühzeitkarriere von unserem Jubilar, Somebody Watching Me. Wir schauen mal nur noch kurz in seinem Namen auf seine letzte Tramper-Tour in den 60s. Im Namen von Mick Fleetwood. Okay.

der Black Magic Woman. Da feiern sie dann 1968 bereits den ersten landesweiten Charterfolg. Und dann geht's auch gleich mit den Erfolgen von Mick Fleetwood und Co. am Schlagzeug Schlag auf Schlag weiter. Bereits 1969 mit dem Instrumental Albatross bis ganz nach oben in den Charts. Und gleich direkt danach der nächste landesweite Treppchenplatz. Auch zuweilen noch als Earl Vince and the Valiants angekündigt mit dem Man of the World.

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Als Earl Vince and the Valiants, auch noch mit deutlichen Rock'n'Roll-Wurzeln von Mick Fleetwood, von John McVie und mit Peter Green, auch noch zum Ausklang der 60er Jahre. Aber unser Finale zum ersten Teil im Namen von unserem Jubilar, das kommt dann heute auch noch ein drittes Mal von ihren gemeinsamen Blues-Wurzeln aus ihrem Debütalbum Peter Greens Fleetwood Mac mit Shake Your Money Maker aus den frühen Gründungsmonaten, auch nochmal mit Elmore James als Vorlage für Fleetwood Mac

Natürlich ist der Frühzeitausflug im Namen von Mick Fleetwood längst noch nicht dort gelandet, wo man ihn dann in den 70er und 80er Jahren mit Hit auf Hit zum weltweiten Star auch macht. Aber das überlasse ich dann auch zu gerne bei unserem Teil 2 oder Teil 3 zum Finale auch gerne den Kollegen für die 70s und die 80s. Hier noch zum Abschluss mit unserem Jubilar als Solosänger ins Jahr 1981 mit seinem Rattlesnake Shake. Denn bei all den späteren Pop-Erfolgen dann ab 1976, dann auch zusammen mit Christine McVie oder mit Stevie Nicks als Sängerinnen, die bluesigen Wurzeln, die bleiben trotzdem weiterhin immer gut hörbar im Namen von Schlagzeuger und jetzt auch Solosänger Mick Fleetwood.

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Unsere heutige Elvis-Single mit I Really Don't Want to Know und There Goes My Everything, die verbindet im Jahr 71 auch wieder gleich zwei verspätete Elvis-Hits mit ihren schon lange etablierten Originalversionen. Und dazu willkommen, Historianer, zu unserer angestammten Elvis-Original-Vergleichsecke, bei der der King zum wiederholten Mal schafft, dass hier gleich beide Seiten der Single jeweils auf Platz 21 in die Poplisten kommt und damit die Single auch noch zusätzlich bis zum Platz 6 in England bewertet wird. Dabei ist das Original von There Goes My Everything zu diesem Zeitpunkt bereits schon 6 Jahre alt mit Ferlin Husky. Und auch dieses I Really Don't Want to Know, das kommt bereits 17 Jahre entfernt von dieser Country Nummer 1 jetzt gleich durch Eddie Arnold. Schon im ersten Erscheinungsjahr 1954, da werden damit alle drei US-Marktsegmente bedient, mit Les Paul und Mary Ford zum Popplatz 11, mit Billy Ward's Dominoes in der Rhythm and Blues Abteilung, und auch im Verlauf der 60er Jahre gibt es auch noch ähnliche Hit-Erfolge durch den Tommy Edwards, durch den Ronnie Dove, durch die Little Esther Phillips und durch Solomon Burke. Aber die Komposition von Happy Whistler Don Robertson und seinem Texter Howard Barnes, die bekommt dann mit dem Elvis auch noch ein ganz außerordentliches Schlaglicht, bei dem beide Single-Seiten eben wesentlich erfolgreicher werden als die Originaltaktgeber. Hier mit dem Eddie Arnold zur ausschließlichen Country Nummer 1 ohne Pop-Resonanz mit I Really Don't Want to Know.

von unserem heutigen 70s Top 10 Hit. Da wollte ich mit Komponist Peter Green eigentlich nur mal auf Suche gehen, wer denn 1970 bei Fleetwood Mac dieser Green Mana Lishi war. Denn ihr wisst, ich nutze diese Songstories auch ganz gerne mal selber, um mal ganz gezielt auf Suche zu gehen, wenn man so einen Hit schon viele, viele Jahre im Kopf mit sich rumträgt, aber man weiß eigentlich nicht so recht, worum sich's da wirklich dreht. Wenn der Tag allmählich schlafen geht und der Vollmond scheint, dann ist die Nacht so schwarz, bis die Dunkelheit kocht. So beginnt der Songtext beim Green Mana Lishi. Don't come creeping around, making me do things I wanna do. Also wer kommt denn da nachts um die Ecke und bringt dem Peter Green diese Gedanken in den Kopf? Der Green Mana Lishi ist dabei eine hinduistische Gottheit, die wir vielleicht in unseren Breitengraden mal mit dem Mephisto gleichsetzen würden. Ein recht dunkles, teuflisches Wesen, das einem so in die Träume reinplatzt und dich Dinge sehen lässt, die du besser nicht sehen wolltest. Somit also heute Abend fröhliches Albträumen mit dem Green Mana Lishi von Fleetwood Mac.

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1: Ich darf euch heute mal für unsere kurze Serienerinnerung einladen ins Startjahr 1979 zu insgesamt 60 Episoden der St. Pauli Landungsbrücken mit der Blumenverkäuferin Gretchen Ebelmann, so herrlich authentisch verkörpert durch die Inge Meißel und ihre Schwester Lenchen, gespielt von Eva-Maria Bauer. Zu Anfang der Serie spricht aus dem Off auch immer der Rolf Becker zu uns, den wir natürlich jetzt gleich auch hören werden bei den Landungsbrücken-Tor zur Welt. Und immer besonders bei den St. Pauli-Landungsbrücken war auch die schier endlose Liste an Gaststars, immer mit typisch norddeutschem Lokalkolorit, mit Uwe Friedrichsen, mit Helga Feddersen, mit Dieter Krebs oder Jan Vetter, auch bereits mit Gastaufnahmen von Matula, Klaus-Theo Gärtner, auch mit Iris Berben oder Karin Bahl oder Evelyn Hamann und viele, viele mehr. 60 Mal beste Familienunterhaltung im Vorabendprogramm beim NDR mit dieser Titel Melodie von Günter Ress zu den St. Pauli Landungsbrücken.

0: Landungsbrücken, Tor zur Welt, aber auch Schnittpunkt von Bahn- und Straße, Bus- und Schiffslinie, Durchgangsstation für Touristen und viele Menschen, die im Hafen arbeiten. Unterschiedliche Schicksale, unterschiedliche Geschichten, die im Häusermeer der Großstadt oft im Verborgenen bleiben.
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2: Der Axel Lindner begrüßt euch wie angestammt auch heute wieder zu einer nächsten 70s-Hit-Halbzeit mit unserem Jahresdurchlauf der Originalversionen berühmter Hits und in der zweiten Viertelstunde natürlich auch wieder mit einem weiteren deutsch-englischen 50-50-Pärchen am Start. Diesmal aber in der kommenden halben Stunde mit Hits und Geschichten nur aus dem Jahr 1978, zu dem wir euch jetzt auch gleich mitnehmen wollen zu einer ersten Hit-Einstimmung. Und genau nach diesem Muster laufen wir auch durch die 50s und die 60s hier weiter durch die Jahrzehnte, weil es wirklich so viele Songbeispiele mit Originalgeschichten gibt, dass wir hier damit in Summe ganz locker hier jeden Tag neu bestückt antreten dürfen, durchs komplette Jahr zu reisen mit unseren kurzen Musikausflügen zur Hit-History-Halbzeit.

mit der Sheila von der Band Rosetta Stone. Da greifen wir heute zu diesem Originalvergleich ins deutsche Hitparadenjahr 1978. Aber auch hier ist diesmal das echte Original nicht das, was man landläufig so kennt. Nämlich genau diese Version vom Nummer 1-Hit von Tommy Roe

Die Sheila von und mit Tommy Rowe, die begleitet uns hier nicht nur durch den Sommer 62 mit einer amerikanischen 1, einer britischen 3 und auch bei uns in den deutschen Hitparaden bis zur Position 9. Die weckt auch im Grundbeat ganz unweigerlich irgendwie die Erinnerung an Buddy Hollys Top 3 Hit von der Peggy Sue. Den Takt, den nennen die Musiker gerne Double Paradiddle Beat. Aber diesen Grundbeat, den hatte der Tommy Rowe auch schon einige Monate zuvor beim kleinen lokalen Plattenlabel Chud von Chud Phillips in Atlanta, Georgia verwendet. Denn genau dort kommt der Tommy Rowe auch her und er spielt daher seine ersten beiden Singles mit dem Caveman und eben der Urversion der Sheila bereits dort ein. Die hat natürlich hier auch noch nicht diese ausgefeilte Studiotechnik wie dann wenige Monate später hier bei der ABC Paramount. Aber wenn wir bei dieser Gelegenheit auch mal gleich den Hörvergleich von der Sheila uns gönnen wollen zwischen der Hit-Version, dann glaube ich, kann man schon ganz gut hören, wie sich der Sound entwickelt von der Peggy Sue über die hier jetzt erste Sheila bis zum Nummer 1 Hit in einem Bogen hier mit Tommy Rowe.

Der Benny Schnier lässt uns heute mal wieder vollkommen frei sein und gemütlich über unsere 50-50-Pärchen nachdenken, denn wir befinden uns inzwischen ja schon mittendrin im dritten Jahrzehnt von englischsprachiger Dauerverwertung von bereits anderweitig erfolgreichen Originalen. Nur diesmal kommt auch mal ein französischer Auslöser zu uns auf den 50-50-Spielplan mit Plastic Bertrand und Sa Plan pour moi. Nur der belgische Komponist Lude Brick, der bedient zeitgleich nicht nur den Plastic Bertrand mit seinem angesagten Pogo-Rhythmus damals 1977, sondern auch die britische Punkbeat-Band Elton Motello mit ihrem Jet Boy, Jet Girl. Und dabei schreibt der Lou beispielsweise auch noch für seine Landsleute von den Two Man Sound oder auch für Victor Laszlo oder auch in eigenem Namen als Lou and the Hollywood Bananas. Und so trifft heute bei uns die freie Originalauswahl eben auf die britische Variante von Elton Motello und Jet Boy, Jet Girl.

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1: Wir schauen uns selbstverständlich auch im Jahr 1978 auf unserem Jahresturnus hier weiter um. Aber auch die anderen Musikjahre wollen alsbald wieder ins Visier genommen werden. Und jetzt geht's auch gleich weiter mit unserem Teil 2 von unserer Hit History Halbzeit.
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Als der Punkband-Gitarrist und Bassist Raymond de Burn sich hier 1982 mal aufmacht, als der Captain Sensible eine eher humoristische Solo-Karriere anzustreben, da wollte man sicher bei uns auch noch nicht erahnen, dass er wenig später dann bei uns in Deutschland auch mit seiner Verballhornung von What auch in die deutschen Top 5 kommt und dann daraufhin der Willem auch bei uns den Spaßhit What draus macht. Aber das eigentlich Spannende an diesem Erstlingshit von diesem Captain Sensible, das sind hier die Tin Pan Alley Komponisten Oscar Hammerstein und Richard Rodgers. Also entführt uns dieses Happy Talk jetzt auch mehr als 35 Jahre zurück in die Vergangenheit, bis ins erste Schallplattenjahr mit der Musical-Komposition schon 1948 und wenig später jetzt hier mit Queen Ella Fitzgerald und ihrem Happy Talk.

Neulich sagte mir einer unserer Stammhörer, er weiß ja jetzt nicht, wer von uns der Verrücktere wäre. Der Mann hinter dem Mikrofon oder derjenige davor, der es einfach nicht lassen kann, auch jeden Tag immer wieder aufs Neue einzuschalten, um so ein paar Musikgeschichten und Geburtstage zu erleben. Und ich sagte ihm daraufhin, der eine kann garantiert nicht ohne den anderen, keine Sorge. Das sorgt auch auf beiden Seiten des Mikrofons für eine deutlich größere Ausgeglichenheit. Dem einen, weil es ihm tatsächlich wahrnehmbaren Spaß auch gebracht hat und den anderen hier in unserer Redakteursrunde, weil wir es ja ohnehin nicht lassen können, zu jedem Song und zu jedem Interpreten eine Geschichte zu suchen. Also eine wirkliche Win-Win-Situation, wie man das heutzutage so sagt, für beide, zu der aber zugegebenermaßen so ein bisschen Verrücktheit auf beiden Seiten gar nicht so schädlich ist. Und deshalb nehmt euch einfach auch mal den ein oder anderen Tag frei und denkt drüber nach, was ihr alles versäumen könntet. Nur wer dann natürlich wieder gerne zu uns kommen mag, der sollte unserer Radiotherapie-Runde auch mit gutem Gewissen gerne beiwohnen, weil auch gerade dieses Stückchen an Verrücktheit auch niemandem schadet. Gute Erholung wünsche ich erstmal bis morgen zur selben Zeit bei unserem Hit History Tageskalender.

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Ich freue mich auf eine Stunde Golden Oldies, die älter sind als 25 Jahre. Ihr hoffentlich auch. Hallo allerseits.

0: Wow, da haben die Rolling Stones am Anfang aber ganz schön eingeheizt. Mit ihrem Song Painted Black aus den 60ern, der allerdings vor einigen Jahren ja auch noch einmal in einer Telekom-Werbung wieder zu neuen Ehren und zu neuem Glanz gekommen ist. Und das Gold, das rauscht natürlich heute auch wieder und es glänzt, denn wir spielen die Oldies, die gut klingen, die wir gerne mal wieder hören möchten. Sie sind älter als 25 Jahre, ich sowieso. Mein Name ist Eckart Hannibal Heuermann. Hallo, schön, dass ihr eingeschaltet habt. Ich wünsche euch einen guten Empfang und viel Spaß beim Zuhören.
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0: 1964 wurde eine der ersten Programmiersprachen der Welt entwickelt. Das war und ist BASIC und die Entwicklung hat sicherlich länger gedauert als einen harten Tag und eine harte Nacht. Das war A Hard Day's Night von den Beatles.
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0: Und während die Beatles auf der ganzen Welt auf den vorderen Plätzen der Charts standen, da beschränkte sich der Erfolg dieses Songs hier auf Deutschland. Siv Malmquist.
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Liebeskummer lohnt sich nicht, aber das Singen dieses Songs, das hat sich für Sylvie Malmquist im Jahre 1964 gelohnt, denn das war hier bei uns in Deutschland ein Platz 1. Den Platz 1, den sucht man bei Nick Kershaw vergeblich. Weder eines seiner Alben noch eine seiner Singles hat das jemals geschafft. Aber mit diesem Song schaffte er immerhin den Platz 2 in den englischen Top 20. Hier ist I Won't Let the Sun Go Down on Me.

0: Zwei Sonnenfinsternisse gab es im Jahre 1984, nämlich eine ringförmige am 30. Mai und sogar eine totale am 22. November. Die allerdings war hier bei uns in Europa nicht zu sehen. Und Nick Kershaw, der stand in den Charts mit diesem Song I Won't Let the Sun Go Down on Me.
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0: Und das Jahr 1984, das war natürlich ein Schaltjahr, denn 1984, das kann man durch 4 teilen. Und alle Jahre, die durch 4 teilbar sind, sind Schaltjahre. Es sei denn, sie sind durch 100, aber nicht durch 400 teilbar, denn dann entfällt wieder der 29. Februar. Etwas kompliziert, wir hören lieber Musik.

1964 Platz 11, 1976 Platz 7 und den größten Erfolg, den feierte dieser Song im Jahre 1972, denn er stand dreimal in den Charts und im Jahre 1972 auf Platz 3 in den englischen Top 20. Das waren sie, die Shangri-Las und Leader of the Pack. 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Mein Staubtuch, das freut sich besonders immer wieder auf Songs aus den 50er Jahren, denn die werden vorher gut abgestaubt.

Yeah, das waren Emil Ford und die Checkmates mit What Do You Want To Make Those Eyes At Me For? Ein Song aus dem Jahre 1959, dem Jahr mit dem trockenen und schönen Sommer. Und auch dieser Song aus dem Jahre 1959, der gehört zu meinen Favoriten von damals. Hier ist Frankie Lane. Rawhide.

0: feine Western-Musik aus der amerikanischen Western-Serie Rawhide, die in Amerika von 1959 bis 1966 lief. Und hier bei uns in Deutschland, da gab es ja auch einige Folgen, nämlich 13 Stück. Und bei uns hieß diese Serie 1000 Meilen Staub. Und der Sänger, den wir gerade gehört haben, der hieß Frankie Lane.
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0: Und da entscheide ich mich jetzt einmal ganz spontan für die 70er, denn das ist ABBA auch wirklich ein schöner Song von ABBA.

Menschen und Bienen mochten im Jahre 1974 den Honig Honey Honey von ABBA besonders gerne, denn das war einer der Hits des Jahres. Und Hewlett-Packard stellte mit dem HP 65 den ersten programmierbaren Taschenrechner vor. Diamonds. Happy Radio. Und es gab noch mehr zuckersüße Musik im Jahre 1974. Nicht nur Honigsüße, wie gerade bei ABBA war, angesagt, sondern ganz normal gezuckerte Musik. Hier sind die Rubettes mit einem der Hits des Jahres. Sugar Baby Love.

1974, das war nicht nur für die deutsche Fußballnationalmannschaft mit dem Sieg bei der Fußballweltmeisterschaft ein besonders erfolgreiches Jahr, sondern auch für die Rubettes, denn sie wurden bekannt mit Sugar Baby.

0: Der größte Hit der Sarah Kosa Band, das war dieser Song von Dave D. Dozy, Bikki McIntitch, mit dem sie Ende 1979 und auch im Jahre 1980 noch ganz weit oben in den Charts standen. Zabedeck!
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0: Habe ich da gerade Dave D. Dozy, Bikki McIntitch gesagt? Ich sage es gerne noch einmal. Denn hier sind sie mit einem ihrer größten Hits. Dave D., Dozy, Bikki McIntitch und Hideaway.
2: Ah.

Das waren Dave D. Dozy, Bicky McIntitch, die heute zu unserem Goldrausch beigetragen haben mit einem Song aus dem Jahre 1966. Hideaway, hallo, schön, dass ihr eingeschaltet habt zu einer Stunde Golden Oldies in der Sendung Goldrausch. Im Jahre 1974 wurde in Flensburg die Verkehrssünderkartei eingeführt und die Playmobil-Männchen, die kamen auf den Markt. Und in die Charts, da kam dieser Song von Leo Sayer.

Leo Sayer, der sich als und mit One-Man-Band im Jahre 1974 gut in den Charts behaupten und platzieren konnte. Und es gab schon interessante Sachen im Jahre 1974, zum Beispiel einen singenden Bundespräsidenten Walter Scheel hoch auf dem gelben Wagen. Aber der deutsche Schlager des Jahres kam natürlich von Vicky Leandros. 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

0: Vicky Leandros trabt gemächlich gen Lodge und wir traben jetzt noch einmal in die 80er.
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0: Dazu gehört auch dieser Song von Eddie Money, den er im Jahre 1986 mit Ronnie Spector von den Ronettes aufgenommen hat und mit dem er auf Platz 4 in den amerikanischen Hot 100 und in den Billboard-Charts stand. Hier ist Take Me Home Tonight.

Geld kann man immer gebrauchen und Eddie Money sowieso, das war Take Me Home Tonight. Bei uns hier in Deutschland sind es übrigens ungefähr 330 Milliarden Euro, die bar im Umlauf sind. So.

Und da macht es Klick. Genau, das war die Band Aztec Camera mit Somewhere in My Heart. Oh weia, das war jetzt aber schon mehr als ein Klick. Nämlich ein richtig lauter Gong, der mich daran erinnert, dass meine Sendezeit für heute schon wieder vorüber ist. Leider. Bis zur vollen Stunde werden jetzt noch gleich einige Oldies aus den 60ern und aus den 70ern zu hören sein, aber ich sage schon mal Tschüss, bye-bye, bis zur nächsten Ausgabe der Sendung Goldrausch. Danke fürs Zuhören, bis dahin macht's gut. Tschüss, bye-bye, euer Eckart Hannibal Heuermann. 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

traurige Erinnerungen hatten die Regions. Der Titel Memories. Und jetzt besuchen wir zur Abwechslung eine Schneiderei. A Stitch in Time heißt dieser Titel von The Eyes.

Hello, how do you do? Ich könnte auch guten Abend sagen, aber was ist denn, wenn du die Platte hier zum zweiten Frühstück laufen lässt? Nee? Na bitte. Deshalb die herzliche, nichtssagende Anrede. So, es ist soweit, unter deinem Saphir, oder hast du einen Diamanten? Ist ja auch real. Jedenfalls dreht sich jetzt dieses lang erwartete Werk auf deinem Spüler mit I. Man könnte auch A sagen, aber wer A sagt, muss auch B sagen. B wie Bad Homburg und Beat Festival 1967. Ne? Und hier ist gleich die Gruppe, die sich den ersten Preis erbietete. The Maniacs mit Sweet Soul Music.

Das waren also The Maniacs mit Sweet Soul Music. Fast alle Bands, die mitgemischt haben, sind auf dieser Aronda LP verewigt und vereinigt. Und da sind wir bei dem nächsten Titel, Happy Together mit The Lemons.

Auch heute möchte ich euch wieder entführen ins Deutschland der 60er Jahre. Gemeinsam mit euch begebe ich mich wieder auf die Spuren deutscher Beatbands. Hartmut, Teddy Münster an der Melodiegitarre und Gesang, Heinz Dieter, Didi Heinze am Schlagzeug, Horst Hotte Lippock am Bass und Gesang, Rolf Rolle Schröder, Rhythmusgitarre und Gesang. Das sind vier Originale aus der Stadt an der Spree. Ausgestattet mit dem nötigen Quantum an Berliner Humor, der es ihnen möglich macht, mit Opa-Bettmützen und quergestreiften Schlafanzügen in der TV-Sendung Beat, Beat, Beat herumzuhampeln und dem seriösen Beat-Fan in Staunen mit offenen Mund versetzt. Musikalisch verkaufen sich die Jungs eindeutig unter Wert. Alle vier Rainbows sind ausgezeichnete Musiker, nur ihre Songauswahl ist nicht immer glücklich gewählt. Ganz anders sehen das aber die Bravo-Leser. Der Song Balla Balla bleibt 16 Wochen in der Musikbox und geht bis auf Rang 6 hoch. Die Rainbows erreichen mit Balla Balla den Platz 3 der wöchentlichen deutschen Singlecharts 1965 sowie Platz 16 in der Jahreswertung. Von 0 auf 100 in 10 Sekunden, genauer gesagt in 120 Sekunden. Denn genau so lange dauert Balla Balla. Ursprünglich ist Balla Balla als B-Seite gedacht und Chuchu Hand als A-Seite. Wie in Deutschland üblich, musste die Aufnahme auch von ganz oben abgesegnet werden. CBS-Deutschland-Chef Bernhard Mikulski hört sich die Platte an und meint, die drehen wir um. Und so kommt Balla Balla auf die A-Seite und die Band kommt dadurch zu ihrem Hit »Wie die Jungfrau zum Kind«.

0: Der Song wird vielfach gecovert, unter anderem auch von Chubby Checker. Er covert den Song aus der Feder von Rainbow-Bassist Horst Lippock, versieht ihn mit mehr Text, erzielt aber damit keine Chartplatzierung. In Deutschland verkauft sich die Rainbow-Single 300.000 Mal, sogar in Japan und auf den Philippinen klettert der Song in die dortigen Charts. Da die Rainbows mit ihrer Musik jedoch bei den Fans gute Laune verbreiten, engagiert Bravo sie 1965 für die Leserreise Silvester in Sonne und Schnee nach Kufstein. Ab Frankfurt kostet die Reise 111 D-Mark mit fließend kaltem oder 117 D-Mark mit fließend warmem Wasser. Für Halbpension zahlt man dann nochmal 24 D-Mark drauf. Dafür spielen die Rainbows aber auch an 5 Abenden zum Tanz auf und ihr Ballerballer darf dabei natürlich nicht fehlen. Die Rainbows stehen unter Zugzwang, einen ähnlich erfolgreichen Titel herauszubringen. Hotte wollte beim Blödelbeat bleiben und setzte sich mit Kommando Pimperle durch. Der Song lief anfangs super an. Nach der Vorstellung beim Hessischen Rundfunk und im Südwestfunk wird die Single gleich Nummer 1 bei beiden Sendern. Irgendjemand bei den Radiosendern kam aber auf die Idee, der Song sei unanständig und sowas dürfe im Radio nicht gespielt werden. Daraufhin ging es mit den Verkaufszahlen steil bergab.
1: Kommando, Pimperle!

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Zudem gibt es auch eine Auseinandersetzung der GVL mit den Rundfunkanstalten. Und so bleiben deutsche Platten ohne große Chance, weil eben im Radio keine gespielt werden. Bei den ausländischen oder den Besatzungssendern sind ebenfalls keine deutschen Produktionen zu hören. Die Rainbows bringen zwar noch einige Singles heraus, schaffen damit aber weder an den Erfolg von Balla Balla anzuknüpfen, noch einen Platz in den Charts zu ergattern. Nach Balla Balla kommt nichts mehr. Jedenfalls werden sie in der Bravo Musikbox nicht mehr gelistet. Bei der Otto-Wahl 1966 werden sie die drittbeste, beliebteste Beatband hinter den Beatles und den Rolling Stones und erhalten den heiß begehrten bronzenen Bravo Otto. Die Rainbows machen musikalisch weiter, wechseln aber immer wieder die Besetzung mit anderen Musikern durch. Horst Lippock scheidert bereits 1967 aus und wird Berufspilot. Das Ende der Band, es ist besiegelt. Das war er wieder, mein heutiger Ausflug in die deutsche Beatmusik. Mehr davon gibt es in der nächsten Folge. Ich hoffe, in jeder Folge zu vermitteln, dass deutsche Beatmusik definitiv besser ist als ihr Ruf. Und verabschieden möchte ich mich mit You Must Have Seen von den Rainbows. Bis zum nächsten Mal, sagt Servus, euer Hans D.

0: Und damit hallo und herzlich willkommen zu Feelings, unsere Hommage an die Albumserie Kuschelrock. Heute geht es um die Ausgabe Nummer 25 dieser Serie und wer ist da so alles dabei, das verrät uns Ted.
1: Hallo, in unserer heutigen 25. Ausgabe von Feelings hören wir unter anderem Mr. Big, Sinéad O'Connor, Milo Rednecks und Bruno Mars.
0: Und die erste Formation, von der wir heute hörten, die stammt aus Melbourne in Australien und sie hatte bis heute 2 Single-Hits bei uns. Und wir hörten den ersten und den größten aus dem Sommer des Jahres 2011, das von Gypsy and the Cat und ein Lied über Joan of Arc. Tja, und der Herr, den wir jetzt hören, der stammt aus Belgien und er hatte bis heute 5 Single-Hits in Deutschland. Sein erster war sein größter und er war neu Anfang des Jahres 2009 in den deutschen Single-Charts. Ein Titel, der damals, als er in die Charts kam, 2 Jahre alt war und im Original aufgenommen wurde von 50 Cent. Und hier ist die Version von Milo, wie gesagt, aus Belgien. Sein erster und größter Hit und der Titel IO Technology.
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0: Spitzenreiter in den deutschen Charts im Jahre 1992. Das war die Gruppe mit dem Namen Mr. Big, ihr erster und größter Hit. Und der Titel heißt To Be With You, einer der vielen Hits auf der Jubiläumsausgabe der Serie Kuschelrock.
1: Kuschelrock 25 erschien am 23. September 2011. Im April diesen Jahres war zunächst die Sonderausgabe Kuschelrock Always and Forever erschienen. Kuschelrock 25 stieg am 7. Oktober 2011 in die Compilation Charts ein und belegte für 3 Wochen die Spitzenposition. Das Album blieb 33 Wochen in den Charts. Zum Jubiläum erschien das Album als Dreifach-CD mit insgesamt 57 Titeln. Die Auswahl reichte von den Everly Brothers über Madonna und Phil Collins bis Timbaland. Deutsch singend sind Silbermond, Band und die Söhne Mannheims vertreten.
0: Und dies hier ist die Gruppe mit dem Namen Rednecks, ein Nummer 1-Hit aus dem Jahre 1995. Auch auf dieser Kuschelrock-CD enthalten, der Titel Wish You Were Here.

Wir hören die 10 größten Hits aus der Kuschelrock-CD Nummer 25. Und dies hier ein Titel aus dem Jahre 2001. Ein Nummer 1 Erfolg für Enya, der Titel Only Time. Und der 4. und bisher größte Hit in Deutschland, ein Titel aus dem Jahre 2010 von Bruno Mars. Und hier ist er, und er heißt Grenade, unsere Nummer 9.

0: Ihre Karriere war kurz, aber knackig, denn dies hier war ein Nummer-1-Erfolg, und zwar im Herbst des Jahres 2004. Die Oper heißt Aventura, der Titel Obsession, und auf der Kuschelrock-CD Nummer 25 ist das der 8. Hit.
1: Aventura ist eine Gruppe aus New York. Die Mitglieder heißen Lenny, Mickey, Anthony und Henry Santos. Die weibliche Stimme gehört der Sängerin Judy Santos, die nicht zur Verwandtschaft der Gruppenmitglieder gehört. 2004 erschien ihr Hit Obsession, der in Europa sehr erfolgreich wurde. Der Titel belegte unter anderem für 7 Wochen die Spitzenposition der Charts in Frankreich.
0: Das nächste Werk, nur der 7. Hit auf der Kuschelrock-CD Nummer 25, aber definitiv das Beste. Ein Nummer 1-Erfolg aus dem Jahre 2006 von der Gruppe Silbermond.
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Immer genau ein Nummer 1 Erfolg in den Charts in Amerika im Jahre 1973 in der Version von Roberta Flack. Doch dies hier die Nummer 1 Fassung aus Deutschland aus dem Jahre 1996. Das waren die Fugees. Der Titel heißt Killing Me Softly. Und es ist der 6. Hit auf der Kuschelrock-CD Nummer 25. Dies hier ist die Nummer 5. Ein Titel aus dem Film Kein Ohrhasen mit Till Schweiger. Ein Nummer 1 Erfolg Ende des Jahres 2007. Und der größte gemeinsame Hit für Timbaland und One Republic. Und dieser Hit hier, der heißt Apologize.

0: Sie hat nur 3 Single-Hits in Deutschland und auch nur einer davon war richtig erfolgreich, aber der war richtig erfolgreich. Ein Nummer 1 Erfolg aus dem Jahre 1994 und der viertgrößte Hit auf der Kuschelrock-CD Nummer 25, das waren All for One und der Titel I Swear.
1: All for One ist eine R&B-Formation aus Kalifornien. Mit ihrem ersten Hit bei uns, I Swear, coverten sie einen Country-Hit von John Michael Montgomery, der damit 1994 die Nummer 1 der Country-Charts erreichte. Die Version von All for One erreichte die Nummer 1 in den USA und in vielen anderen Ländern, wie zum Beispiel Kanada, Australien und Deutschland.
0: Und dies hier ein Titel, der geschrieben wurde von Prince und gesungen von Sinead O'Connor. Der drittgrößte Hit auf der Kuschelrock-CD 25, Nothing Compares to You.

0: Der zweitgrößte Hit auf der Kuschelrock-CD Nummer 25, ein Nummer 1-Hit von Ende des Jahres 1996. Das war Sarah Brightman ohne Andrea Bocelli und der Titel Time to Say Goodbye. Tja, und was jetzt noch fehlt, das ist der größte Hit auf der Kuschelrock-CD Nummer 25, ein Nummer 1-Erfolg aus Deutschland von Anfang des Jahres 1998. Und zwar aus dem Film Titanic. Hier ist der größte Hit für Celine Dion und der Titel heißt My Heart Will Go On. Tja, und das war's dann mit Feelings für diesmal. Mehr Musik mit Gefühl beim nächsten Mal. Und bis dahin sagen wir Tschüss.
1: Und Tschüss.

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